0: discrimination. Listen and repeat. Listen and repeat.
1: Ah. 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
0: Wir haben heute wieder Fragewörter gelernt. Zunächst die Frage mit whose. Listen again.